Weil Gott ist auch nicht die Gott, der Mann ohne. Der ist auch nicht auf der Trend. Warum hast du Handeln so weit? Ja, das ist es. Und es ist auch nicht, dass ich drei Mann oder so. Das ist aber auch der Senior. Son personas que tienen sus propias medidas y todavía como que no hay un cambio en esta vida, oiga, como que no se ve en realidad el que Dios hizo algo en esta persona. Pues que muchas veces queremos echarle los 20 pesos a Dios todo el tiempo. Porque decimos, no, pero estoy hablando para que Dios me cambie.